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Zwei Weltkriege, die beweisen, die Armee ist gar nichts Mieses, sonst geht es uns heute noch schlecht.